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1: mit Maike Ahrens. Der Schauspieler Sam Neill ist tot. Das berichtet ZDF heute. Der 78-Jährige ist besonders durch die Jurassic Park-Filme bekannt geworden. Der Parmesan wird knapp. Darüber berichtet die Tagesschau. Die norditalienische Region Emilia-Romagna hat schwer mit extremer Hitze zu kämpfen, da die Kühe bei diesem Wetter nicht genug Milch produzieren können. Die U19-Fußballmannschaft der deutschen Frauen sind Vize-Europameisterin. Das berichtet die Sportschau. Im Turnier hat sich das Team von Bundestrainerin Melanie Behringer gegen etwa 50 andere Nationen durchgesetzt. Letztendlich scheiterte es an Spanien. Auch das Jahr 2027 wird für PendlerInnen in Bochum nervenaufreibend, so die Westfälische Allgemeine Zeitung. Um den 15-Minuten-Takt zwischen Dortmund und Köln realisieren zu können, muss noch einmal gebaut werden, inklusive einer 14-wöchigen Totalsperrung des Bochumer Gleisbetriebs.
0: Das Wetter.
2: Ja, aktuell sind es ungefähr 21 Grad hier auf dem Campus mit einigen Wolken, obwohl jetzt so langsam die Morgensonne rauskommt. Im Verlauf wird es dann aber wärmer bei maximal 30 Grad. Am Abend kann es dann sogar zu Gewittern kommen. Morgen dann wieder recht sommerlich mit Sonnenschein und 17 bis 29 Grad über den Tag verteilt.
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2: Der WDR-Verkehr hat aktuell zwei Meldungen auf der A40 Dortmund Richtung Duisburg zwischen Bochum-Hamme und Dreieck Essen-Ost.

Ja, ein wirklich beeindruckendes Musik-Comeback ist das von Tina Turner. Die ersten Karriereschritte hat sie nämlich in den 60er und 70er Jahren mit ihrem Ehemann als R&B-Duo gemacht, mit Songs wie zum Beispiel Nutbush City Limits. Das klang dann ungefähr so.

Irgendwann ist dann aber rausgekommen, dass Tina unter schwerer häuslicher Gewalt gelitten hat, was auch zur Scheidung am Ende der 70er Jahre geführt hat. Als Solokünstlerin ist der Erfolg dann auch in den ersten Jahren ausgeblieben. Aber 1984 ist das Album Private Dancer erschienen, was für sie ein absoluter Welterfolg war. Und die erste Single davon hören wir auch jetzt. What's Love Got to Do With It?

Und auch in der deutschen Musikbranche gibt es Comebacks. Die Ärzte lösten sich 1988 nach turbulenten Jahren und der Erfolgssingle Westerland auf. 5 Jahre später feiert die Band mit neuem Bassisten und dem Song Schrei nach Liebe ihr Comeback. Nach einer zweiten Pause sind die Ärzte seit 2018 wieder aktiv und quasi nicht mehr aus der deutschen Punkrock-Szene wegzudenken.

0: Sommer heißt auch CSD-Zeit. Überall in Deutschland findet der Christopher Street Day statt und trotzdem sind die Zahlen der queerfeindlichen Diskriminierung immer wieder erschreckend. CT-Reporterin Lotte Klar hat sich mit dem queeren Netzwerk NRW unterhalten und erzählt uns, wie hoch die Diskriminierung im queeren Bereich noch ist.
1: Das queere Netzwerk NRW ist ein landesweiter Fachverband für Organisationen der LGBTQI+-Communities. Sie vernetzen die Menschen, beraten und stärken das Angebot im Bereich von Selbsthilfe, Empowerment, Antidiskriminierungsarbeit und vielen weiteren Feldern. Mit ihrem Angebot des Meldestellenverbundes NRW wurde nun ein vollständiger Jahresbericht 2025 der gemeldeten Fälle im Bereich antimuslimischer Rassismus, antischwarzer, antiasiatischer und weiteren Formen des Rassismus und Queerfeindlichkeit veröffentlicht. Was der Anlass und das Ziel des Berichtes ist, erzählt mir Roy von dem queeren Netzwerk NRW.
2: Das Dunkelfeld zu erhellen von queerfeindlichen Übergriffen, die täglich stattfinden, die Alltag sind. Da sind einfach sowohl Forschung als auch staatliche Erfassungen, da besteht einfach noch ein sehr großes Dunkelfeld, was wir erhellen wollen. Und wir wollen auch einfach die queerfeindliche Diskriminierung, die in der Gesellschaft besteht, nicht einfach hinnehmen, sondern sie sichtbar machen und damit dann auch Empfehlungen rausgeben, Forderungen stellen, wie man gegen die queerfeindliche Diskriminierung vorgehen kann.
1: Der Bericht deckt einen großen Teil gemeldeter queerfeindlicher Fälle. Er wirft einen ersten Blick auf das große Dunkelfeld im Bereich Queerfeindlichkeit in Nordrhein-Westfalen. Mit 258 gemeldeten Fällen seit dem 17. März 2025 online gegangenen Meldeformular ergibt sich, dass queerfeindlichere Meldungen mit am meisten gemeldet werden. Im Bericht sind dies sogenannte Vorfallstypen, wie zum Beispiel Belästigung, Anfeindungen, Beleidigungen und Erniedrigungen auf der Straße oder jahrelanges Mobbing. Außerdem werden physische Gewalts- und Mikroaggressionsfälle gemeldet, bei denen die Menschen sich mit Anspucken, Körper- und Sachbeschädigung sowie das Lächerlichmachen in der Öffentlichkeit beschäftigen müssen. Die Orte, an der die Diskriminierung am häufigsten stattfindet, sind 43%, also fast die Hälfte der gemeldeten Fälle, der öffentliche Raum. 12% der Fälle wurden aus Bildungseinrichtungen gemeldet, durch Beleidigungen von Schülern oder queerfeindliche Sticker auf Unitoiletten. Im Einzel- und Dienstleistungssektor fanden 10% der gemeldeten Fälle statt und im digitalen Bereich 9%. Dabei wird aber von einem hohen Dunkelfeld nicht gemeldeter Fälle ausgegangen, da digitale Diskriminierung mittlerweile schon zum Alltag gehört. Außerdem lässt sich auskristallisieren, dass knapp die Hälfte der Betroffenen trans- oder nicht-binäre Personen sind und Trans- und Schulenfeindlichkeit die meist gemeldeten Fälle sind. Was mache aber jetzt ich eigentlich, wenn mir ein solcher Vorfall passiert? Und wo kann man sich eigentlich melden?
2: Wir haben auf unserer Webseite, gibt es ein Meldeformular, mic.nrw, also durch das dann sowohl ZeugInnen, Selbstbetroffene als auch Organisationen, die betroffen sind, Vorfälle melden können und gibt dann geschlossene Fragen, also die Fragen nach der geschlechtlichen Identität oder sexuellen Orientierung und wo die Vorfälle stattgefunden haben. Dann gibt es aber auch eine Vorfallsbeschreibung, in der die meldenden Personen beschreiben, was passiert ist.
1: Wenn ihr euch diskriminiert fühlt, auf irgendeine Art und Weise, egal ob Queerfeindlichkeit oder andere diskriminierende Form, meldet eure Vorfälle und denkt immer dran, ihr seid nicht alleine und fragt immer nach Hilfe. Nach Hilfe zu fragen und diskriminierende Fälle zu melden, zeigt nämlich ganz viel Stärke. Das sagt auch Roy.
2: Wir würden uns auf jeden Fall bei allen Personen bedanken, die auch bei uns gemeldet haben, also vor allem auch an die Selbstbetroffenen, weil wir auch wissen, dass es auf jeden Fall nicht leicht ist, so eine Meldung abzuschicken und die diskriminierende Erfahrung zu teilen. Und wir sind da sehr dankbar, weil es einfach unglaublich wichtig ist, um Queerfeindlichkeit sichtbar zu machen.
0: Denkt immer dran, ihr seid nicht alleine damit. Lest euch durch den Bericht, sprecht mit FreundInnen oder Familie und achtet auf euer Umfeld.

0: Das Wetter.
1: Ja, aktuell sind es 21 Grad auf dem Campus mit einem Mix aus Sonne und Wolken. Später steigt die Temperatur noch bis 29 Grad an, aber mit einer Gewitterwarnung zum Abend. Morgen startet der Tag dann bei überwiegender Sonne und 17 Grad. Die Sonne bleibt dann auch den ganzen Tag dabei. Die Temperatur steigt auf 29 Grad.
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1: Der WDR-Verkehr hat eine Meldung auf der A40 Dortmund Richtung Duisburg zwischen Dreieck Bochum West und Dreieck Essen Ost. Etwa 10 Minuten plus 4 Kilometer stockender Verkehr. CT Das Radio wünscht euch eine gute Fahrt.
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1: Guten Morgen aus der Frühschicht. Wusstet ihr eigentlich, dass es Transsilvanien wirklich gibt? Das liegt einfach in Rumänien. Ich musste auf eine etwas peinliche Art und Weise erfahren, dass ich da eine relativ große Bildungslücke habe. Ich kannte halt nur die Geschichten um Dracula, der aus Transsilvanien kommt, aber ich wusste nicht, dass das einen historischen Kern hat. Ich dachte halt, das wäre sowas wie Narnia oder Nimmerland mit Peter Pan. Aber gut, seitdem ich das weiß, ist das so ein bisschen mein Roman Empire und ich kann es nicht vergessen. Wir ignorieren meine Bildungslücke jetzt weiter und hören Musik.
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0: als Ehrengast geladen.
1: Das wär doch nicht nötig gewesen.
0: Deine Fresse oder wohl doch dein Bimmer.
1: Was jetzt?
0: Was ist da schlimmer? Beides ist schlimmer.
1: Wohl wahr.
0: Ich steck meine Kids in Siena in den Kindergarten. Und ich steck ihn ein, denn ich muss ja meinen Trimmer laden.
1: Irgendwie logisch.
0: Das mit den Pferdewetten hat bisher immer geklappt. Aber diesmal besonders gut, ey, da bin ich erbaut. Sie pressen die Scheiße.

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1: Mit Jana Sandfort. Hepatitis E-Viren verändern sich bereits in der ersten Infektionswoche. Das haben Forschende der Abteilung für molekulare und medizinische Virologie sowie für translationale und computergestützte Infektionsforschung der Ruhr-Universität Bochum herausgefunden. Das Team untersuchte Veränderungen im Erbgut des Virus. Anhand von 80 Blutproben konnten sie die Dynamiken sowie charakteristische Mutationsmuster identifizieren. Das Wissen darum, wie sich Viren verändern, kann wichtige Hinweise auf ihre Anpassungsfähigkeit liefern. Die Studie, welche im mBioJournal veröffentlicht wurde, liefert somit neue Einblicke in die frühe Evolution des Hepatitis E-Virus und schafft eine Grundlage für weitere Forschung. Batterien verlieren mit jedem Ladezyklus Lithium an den Stromkollektor. Ein Forscherteam an der Ruhr-Universität Bochum rund um Professor Tong Li konnte die Hypothese bestätigen, dass Lithium-Batterien mit jedem Ladevorgang vermehrt Lithium-Ionen an den Kupferstromkollektor verlieren. Vorher war unklar, wohin genau die Ionen verschwinden. Jetzt ist jedoch klar, dass sich die Ionen im Kupferstromkollektor, also einer dünnen Kupferfolie, einlagern. Diese Erkenntnis konnte das Forscherteam durch eine sogenannte Atomsondentomographie erlangen. Sie erlaubt es, präzise dreidimensionale Karten beliebiger Elemente mit einer Auflösung im Subnanometerbereich zu erstellen. Die Erkenntnis ist insofern relevant, weil jeder Lithiumverlust zu einem Kapazitätsverlust der Batterie führt. Das verkürzt wiederum die Lebensdauer der Batterie. Der Lithiumverlust wurde bei neuer Batterietechnik wie den sogenannten Zero-Axis oder anodenfreien Lithium-Metall-Batterien bislang übersehen. Somit sei das Wissen rund um diese Vorgänge von großer

Ja, in der 9-Uhr-Stunde war noch Platz für ein musikalisches Comeback. Ich habe mich für jemand ganz Spezielles entschieden, denn nicht einmal der King of Rock, Elvis Presley, kommt ohne ein Comeback durch seine Karriere. Nachdem er in den 50ern den Rock für die weiße westliche Welt quasi allein definiert und aufgebaut hat, wendet er sich in den 60ern der Musik ab, um Filmstar zu werden, was salopp gesagt nicht so gut funktioniert hat. Sein Manager hatte darauf auch recht wenig Lust und hat ihm dann einfach mal selbst entschieden, dass er ein Weihnachtsspecial bei NBC bekommt. Bei der hat Elvis dann auch seine Liebe zur Musik wiederentdeckt und der Welt in der Show 68 Comeback Special sein Talent und Charisma wieder zeigen können. Wir hören jetzt rein. Jailhouse Rock von Elvis Presley.

0: Titelkampf.
1: Das Wetter. Aktuell sind es ungefähr 22 bis 23 Grad draußen auf dem Campus bei einem Mix aus Sonne und Wolken, obwohl die Sonne gerade schön auf die Nachbarhauswand strahlt. Später steigt die Temperatur auf maximal 29 Grad, aber mit einer Gewitterwarnung zum Abend. Morgen startet der Tag dann bei überwiegender Sonne und 17 Grad. Die Sonne bleibt dann, die Temperatur steigt auch morgen auf 29 Grad.
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1: Der WDR-Verkehr hat aktuell eine Meldung immer noch auf der A40 Dortmund Richtung Duisburg zwischen Dreieck Bochum West und Gelsenkirchen Süd etwa 10 Minuten plus 5 Kilometer stockender Verkehr. CT das Radio wünscht euch eine gute Fahrt.
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1: Herzlich willkommen in der Frühschicht bei CT das Radio mit mir, Dustin Schock. Heute haben wir schon über sportliche und musikalische Comebacks geredet. In der nächsten Stunde soll es dann um Film-Comebacks gehen. Jetzt gönnt ihr euch aber erstmal noch ein bisschen Musik.

In der Mensa könnt ihr heute beim Komponentenessen zwischen Kalbfleischbällchen oder Semmelknödel mit Champignonsauce wählen. Als Aktionsgericht gibt es heute eine Pulled Lachs Bowl. Und natürlich gibt es auch was für die mit wenig Zeit. Im Sprinter wartet Rigatoni mit Ratatouille-Gemüse und Parmesan auf euch.

Sie hatten gar nichts von Peter Maffin. Wir sprechen ja heute über Comebacks und stellt euch vor, ihr habt eine Serie gemacht, die über 9 Staffeln sehr erfolgreich war. Trotzdem merkt man ja, irgendwann muss es zu Ende gehen. Falsch gedacht, denn es gibt doch Sequels. Die grandiose Idee, eine Geschichte auf Kampf nach dem Ende weiterzuführen, aber aus einem anderen Blickwinkel oder einem anderen Setting. Ich bin kein großer Fan davon und ich musste oft an die Serie Scrubs denken, die eine Gruppe junger ÄrztInnen in einem Krankenhaus begleitet und wirklich unterhaltsam ist. Die Figuren starten alle irgendwo recht frisch in das Arbeitsleben, haben romantische Beziehungen, die scheitern und chaotisch sein können, aber alles immer sehr mit Humor verbunden und über die Staffeln hinweg etablieren sie sich im Krankenhaus als gestandene Ärzte. Da ist es natürlich, dass die Geschichte irgendwann zu Ende erzählt ist. Alle finden ihre PartnerInnen, bekommen Kinder, es gibt keine großen Liebesdramen mehr und auch die berufliche Entwicklung ist eigentlich durch. Aber Scrubs hat es mit dem Comeback geschafft, ungefähr denselben Cast zu haben, aber mich einfach null zu beeindrucken. Es fühlt sich irgendwie nicht mehr so kultig harmonisch an, sondern ein bisschen erzwungen. Also so gerne ich die Serie auch geguckt habe, das ist ein Comeback, was ich nicht gebraucht hätte.

0: Ihr alle habt bestimmt schon bemerkt, dass in letzter Zeit immer mehr Produkte in den Supermarktregalen auftauchen, die die nicht ganz unbemerkbare Aufschrift High Protein zieren. Was genau dahinter steckt und wie sinnvoll das Ganze ist, hat CT-Reporterin Emily Waschelitz für uns herausgefunden.
1: Geht man heutzutage in den Supermarkt, sind die Regale voll mit High-Protein-Produkten. Für viele SportlerInnen, die hauptsächlich im Kraftsportbereich tätig sind, stellen Lebensmittel mit vielen Proteinen einen großen Teil der Ernährung dar. Gerade junge Menschen werden in diesem Bereich stark von Fitness-InfluencerInnen beeinflusst. Das beobachtet auch die Ernährungsberaterin Jacqueline Schimaniak in ihrem Berufsalltag. Doch was passiert eigentlich im Körper, wenn ich Proteine zu mir nehme? Jacqueline Schimaniak erklärt mir das genauer.
2: Proteine sind auch einfach ein Makronährstoff mit Energiegehalt 4,1 Kalorien pro Gramm und sie werden im Körper auch einfach gespalten in Aminosäuren. Diese Aminosäuren gehen dann zum Beispiel in unsere Muskulatur, aber auch Herz, Haare, alles Mögliche besteht in unserem Körper teilweise aus Protein, auch unsere Zellen.
1: Oft kommt dabei auch die Frage auf, ob es ein zu viel bei der proteinreichen Ernährung gibt. Jacqueline Schimaniak erklärt mir dazu, dass es für gesunde Menschen in der Regel kein ungesundes zu viel gibt. Überschüssige Proteine werden einfach über die Niere abgebaut, bringen dem Körper aber auch keinen Mehrwert. Gefährlich werden kann es aber für Menschen mit Nierenproblemen. Diese sollten darauf achten, ihren Proteinbedarf nicht zu überschreiten. Bei der Riesenbandbreite an Proteinprodukten, die heute erworben werden können, fragt man sich, wann ein Produkt eigentlich als High-Protein-Produkt gilt. Dies ist im Grunde der Fall, wenn 20% der Kalorien aus Proteinen bestehen. Doch diese Produkte sind trotzdem nicht automatisch sinnvoll.
2: Oftmals sind auch Proteinriegel gar nicht so sinnvoll für unseren Körper, haben auch meistens auch einfach Füllstoffe drin, die den Proteingehalt künstlich erhöhen, wie das Kollagenhydrolysat, welches zum Beispiel für den Muskelaufbau gar nicht so relevant ist. Und deswegen kann man das auch gut mit der normalen Ernährung decken. Es ist oftmals eine gute Ergänzung, wenn man sagt, man mag es einfach vom Geschmack her, aber auf gar keinen Fall notwendig, um irgendwie auf den Proteinbedarf zu kommen.
1: Wenn man also nicht auf High-Protein-Produkte zurückgreifen möchte, gibt es viele verschiedene Lebensmittel, die günstiger sind und den Proteinbedarf genauso gut abdecken. Hierfür eignen sich tierische Produkte wie Quark, Eier oder Fleisch, aber auch pflanzliche Produkte wie Tofu, Hülsenfrüchte oder andere Sojaprodukte. Doch wie empfiehlt sich nun die Ernährung vor allem für HobbysportlerInnen?
2: Und bei einem Hobbysportler generell würde ich dann auch auf 1,5 Gramm mindestens pro Kilogramm Körpergewicht empfehlen an Proteine, da auch einfach Abwechslung mit reinbringt. Das heißt, nicht nur aus einer Quelle die Proteine zu nehmen und das dann ganz individuell auszurichten und jetzt nicht irgendwie, okay, über die 1,5 Gramm pro Kilogramm Körpergewicht großartig rauszugehen.
1: Auch wenn es auf Social Media oft so wirken mag, sind spezielle High-Protein-Produkte nicht zwingend nötig, um sich speziell auf Sport ausgelegt zu ernähren. Und häufig nicht viel mehr als klassische Produkte, die anders vermarktet werden. Sie können aber dennoch eine gute Ergänzung sein, wenn es Personen sonst schwerfällt, mit klassischen Lebensmitteln ihren Proteinbedarf zu decken. Am wichtigsten ist im Endeffekt immer die ausgewogene Ernährung.
0: Ich bin mir sicher, wir alle passen beim nächsten Supermarktbesuch nun ein bisschen genauer auf und überlegen uns zweimal, ob überteuerte High-Protein-Produkte wirklich für uns notwendig sind. Vielleicht tut's ja auch die normale Milch im Müsli zum Frühstück.

0: Das Wetter.
1: Ja, aktuell sind es auf dem Campus 24 Grad mit einem Mix aus Sonne und Wolken, obwohl die Sonne gerade sich durchkämpft. Später werden es noch bis zu 29 Grad, aber mit einer Gewitterwarnung zum Abend hin. Morgen startet der Tag dann bei überwiegender Sonne und 17 Grad. Die Sonne bleibt dann auch den Tag über und die Temperatur steigt wieder auf 29 Grad.
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1: Der WDR-Verkehr hat eine Meldung auf der A40 Dortmund Richtung Duisburg zwischen Dreieck Bochum-West und Gelsenkirchen-Süd etwa 10 Minuten plus 5 Kilometer stockender Verkehr. CT Das Radio wünscht euch eine gute Fahrt.
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1: Guten Morgen hier aus der Frühschicht bei CT Das Radio mit mir, Dustin Schock. Ich sehe, so langsam füllt sich die Redaktion mit Menschen und das bedeutet, dass die Frühschicht sich so langsam dem Ende neigt. Und wir haben heute fleißig über Comebacks gesprochen. Aus dem Sport, der Musik und auch schon ein Serien-Comeback. Da fehlt natürlich noch was aus der Filmbranche. Was ich genau meine, erfahrt ihr gleich. Jetzt erstmal Musik, wenn ich tanz, von Bowser.

Dilemma von Temples hier bei CT das Radio. Wir sprechen ja über Comebacks die ganze Frühschicht lang und das war eine Schnapsidee von mir, weil ich einen speziellen Film gesehen habe. Ein Film, der quasi auf ein Comeback zugeschnitten ist. Ich rede natürlich von Rocky 3. Falls irgendwer sich noch nicht alle Rocky-Filme von 1 bis, ja, mal mindestens 4 angeguckt hat, der verpasst wirklich was. Aber zurück zum dritten Teil. Rocky ist da gerade Weltmeister im Schwergewicht und genießt absolut sein Leben und seine Erfolge. Er gerät aber so ein bisschen außer Form, weil er eben sein Leben quasi nur noch als eine Show lebt. Aber wie er nun mal ist, lässt er sich vom Neuling Clubber Lang zu einem Kampf provozieren und verliert den sogar und damit auch seinen Titel. Das ist noch nicht schlimm genug, denn am selben Abend verliert er seinen Trainer Mickey, der ihn seit dem ersten Film begleitet, und er fällt in eine starke Depression. Sein alter Gegner aus dem ersten Film, Apollo Creed, nimmt sich den zerbrochenen Rocky an und hilft ihm zu alter Stärke. Auch Rockys Frau Adrian sorgt dafür, dass er wieder zu Selbstbewusstsein findet und Clubber Lang zu einer Revanche herausfordert. Und wenn wir über Comebacks sprechen, dann muss Rocky natürlich diesen Kampf gewinnen. Wirklich ein Comeback, wie es im Buche steht oder halt auf der Leinwand. Der Film ist eine absolute Empfehlung von mir.

Turbo Fresh von Dominik Hartz. Turbo Fresh ist auch manchmal Mode oder halt auch nicht. Es gibt nämlich Mode-Comebacks ungefähr alle 20 Jahre und wie es schon die Mode aus den 80ern oder den 70ern mal wieder gab, ist auch jetzt gerade ein bisschen der Y2K-Style wieder zurück. Also Low-Rise-Jeans sind wieder voll modern und werden gerne getragen. Auch Ed Hardy-Shirts sollen wohl wiederkommen. Also da bin ich wirklich gespannt, wer sich damit raustraut. Aber das ist ja natürlich auch irgendwo Geschmackssache. Ich finde es sehr interessant, dass es in der Mode immer wieder Comebacks gibt und die sich auch wiederholen. Also nicht nur einmal zurückkommen, sondern mehrfach. Das ist, finde ich, ein Comeback, worüber man auch noch ausführlicher sprechen kann. Wir wollen jetzt aber weiter Musik hören mit Bengalos von Patina Records.

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0: bleibt konfus von Turbostart. Das war die Frühschicht bei CT das Radio. Wir haben es 10.54 Uhr und um 11 Uhr geht's dann rüber in die Tagschicht. Ich hatte heute sehr viel Spaß, wieder hier zu stehen am Mikrofon und ein bisschen Musik zu machen. Nächste Woche sollte dann Birte wieder hier am Mikrofon stehen. Und weil ich weiß, dass sie sehr, sehr gerne Nueva Yol von Bad Bunny hört und auch spielt, tun wir das heute auch.
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1: Falls ihr heute Abend Lust auf eine entspannte Aktivität habt, dann gibt es eine gute Empfehlung für euch. Gerade bei den aktuellen Temperaturen lohnt es sich sehr, an die Ruhr in Bochum-Stiefel zu fahren. Dort seht ihr neben einer eindrücklichen Naturlandschaft auch versteckte Buchten, die sehenswert zu besichtigen sind und in denen man herrlich schwimmen gehen kann. Bei 30 Grad aufwärts ist eine Abkühlung an dem Ort daher ideal. Dafür könnt ihr euch mit euren FreundInnen oder auch alleine entweder im Schatten oder in der Sonne einen schönen Platz suchen, bei dem ihr euren Tag ausklingen lassen könnt. Der Vorteil an der Ruhr ist, dass ihr einen angenehmen Ort zum Lesen oder auch zum Lernen schafft. Durch die Ruhr und den Blick in die Natur steigt die Motivation, produktiv zu sein oder sich zu entspannen. Der Ort bietet für jegliche Aktivitäten einen Raum der Freude. Eine Sache darf an einem Beachday natürlich auch nicht fehlen, und zwar die Snacks. Egal ob ein Stück Wassermelone oder ein kühles Spaßgetränk, genüssliche Erfrischungen sind ein Gamechanger. Besonders, wenn man aus dem Wasser kommt und sich ins Gras legen möchte. Ein Highlight ist, dass es unter der Woche an dem Spot My Super leer oder nur leicht besucht ist, sodass man das Gefühl hat, die Buchten ganz für sich alleine zu haben.

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1: Mit Jana Sandfort. Hepatitis E-Viren verändern sich bereits in der ersten Infektionswoche. Das haben Forschende der Abteilung für molekulare und medizinische Virologie sowie für translationale und computergestützte Infektionsforschung der Ruhr-Universität Bochum herausgefunden. Das Team untersuchte Veränderungen im Erbgut des Virus. Anhand von 80 Blutproben konnten sie die Dynamiken sowie charakteristische Mutationsmuster identifizieren. Das Wissen darum, wie sich Viren verändern, kann wichtige Hinweise auf ihre Anpassungsfähigkeit liefern. Die Studie, welche im mBioJournal veröffentlicht wurde, liefert somit neue Einblicke in die frühe Evolution des Hepatitis-E-Virus und schafft eine Grundlage für weitere Forschung. Batterien verlieren mit jedem Ladezyklus Lithium an den Stromkollektor. Ein Forscherteam an der Ruhr-Universität Bochum rund um Professor Tong Li konnte die Hypothese bestätigen, dass Lithium-Batterien mit jedem Ladevorgang vermehrt Lithium-Ionen an den Kupferstromkollektor verlieren. Vorher war unklar, wohin genau die Ionen verschwinden. Jetzt ist jedoch klar, dass sich die Ionen im Kupferstromkollektor, also einer dünnen Kupferfolie, einlagern. Diese Erkenntnis konnte das Forscherteam durch eine sogenannte Atomsondentomographie erlangen. Sie erlaubt es, präzise dreidimensionale Karten beliebiger Elemente mit einer Auflösung im Subnanometerbereich zu erstellen. Die Erkenntnis ist insofern relevant, weil jeder Lithiumverlust zu einem Kapazitätsverlust der Batterie führt. Das verkürzt wiederum die Lebensdauer der Batterie. Der Lithiumverlust wurde bei neuer Batterietechnik wie den sogenannten Zero-Axis oder anodenfreien Lithium-Metall-Batterien bislang übersehen. Somit sei das Wissen rund um diese Vorgänge von großer Bedeutung für die Entwicklung neuer Batterietechnik.

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1: Falls ihr heute Abend Lust auf eine entspannte Aktivität habt, dann gibt es eine gute Empfehlung für euch. Gerade bei den aktuellen Temperaturen lohnt es sich sehr, an die Ruhr in Bochum-Stiefel zu fahren. Dort seht ihr neben einer eindrücklichen Naturlandschaft auch versteckte Buchten, die sehenswert zu besichtigen sind und in denen man herrlich schwimmen gehen kann. Bei 30 Grad aufwärts ist eine Abkühlung an dem Ort daher ideal. Dafür könnt ihr euch mit euren FreundInnen oder auch alleine entweder im Schatten oder in der Sonne einen schönen Platz suchen, bei dem ihr euren Tag ausklingen lassen könnt. Der Vorteil an der Ruhr ist, dass ihr einen angenehmen Ort zum Lesen oder auch zum Lernen schafft. Durch die Ruhr und den

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1: Mit Jana Sandfort. Hepatitis E-Viren verändern sich bereits in der ersten Infektionswoche. Das haben Forschende der Abteilung für molekulare und medizinische Virologie sowie für translationale und computergestützte Infektionsforschung der Ruhr-Universität Bochum herausgefunden. Das Team untersuchte Veränderungen im Erbgut des Virus. Anhand von 80 Blutproben konnten sie die Dynamiken sowie charakteristische Mutationsmuster identifizieren. Das Wissen darum, wie sich Viren verändern, kann wichtige Hinweise auf ihre Anpassungsfähigkeit liefern. Die Studie, welche im mBio-Journal veröffentlicht wurde, liefert somit neue Einblicke in die frühe Evolution des Hepatitis-E-Virus und schafft eine Grundlage für weitere Forschung. Batterien verlieren mit jedem Ladezyklus Lithium an den Stromkollektor. Ein Forscherteam an der Ruhr-Universität Bochum rund um Professor Tong Li konnte die Hypothese bestätigen, dass Lithium-Batterien mit jedem Ladevorgang vermehrt Lithium-Ionen an den Kupferstromkollektor verlieren. Vorher war unklar, wohin genau die Ionen verschwinden. Jetzt ist jedoch klar, dass sich die Ionen im Kupferstromkollektor, also einer dünnen Kupferfolie, einlagern. Diese Erkenntnis konnte das Forscherteam durch eine sogenannte Atomsondentomographie erlangen. Sie erlaubt es, präzise dreidimensionale Karten beliebiger Elemente mit einer Auflösung im Subnanometerbereich zu erstellen. Die Erkenntnis ist insofern relevant, weil jeder Lithiumverlust zu einem Kapazitätsverlust der Batterie führt. Das verkürzt wiederum die Lebensdauer der Batterie. Der Lithiumverlust wurde bei neuer Batterietechnik wie den sogenannten Zero-Axis oder anodenfreien Lithium-Metall-Batterien bislang übersehen. Somit sei das Wissen rund um diese Vorgänge von großer Bedeutung für die Entwicklung neuer Batterietechnik.

Das war ein Erbstück aus dem Jahr 1971.

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1: Mit Daniel Achenbach. Die USA haben in der dritten Nacht in Folge Ziele im Iran angegriffen. Das berichtet die Zeit. US-Präsident Trump begründete dies mit dem Schutz der Schifffahrt in der Straße von Hormuz. Ein schwerer Waldbrand in der südspanischen Region Andalusien hat 13 Menschen das Leben gekostet. Das berichtet der Spiegel. Das Feuer brach in der Provinz Almería aus und breitete sich wegen der Hitze, Trockenheit und starkem Wind rasch aus. Heute jährt sich zum 5. Mal der Tag der Flutkatastrophe. Das berichtet die Tagesschau. Nach Starkregen kam es in der Nacht vom 14. auf den 15. Juli 2021 zu einer verheerenden Sturzflut, bei der 136 Menschen in Rheinland-Pfalz und 49 Menschen in Nordrhein-Westfalen starben. Am vergangenen Sonntag hat in Bochum der 5. Stadtwerke-Marathon stattgefunden. Das berichtet die WAZ. Rund 1200 Beteiligte von der Organisation bis zu den SportlerInnen waren bei sommerlichen Temperaturen im Einsatz.
2: Das Wetter.
3: Und sommerliche Temperaturen haben wir auch weiterhin. 29 Grad sind es draußen bei strahlendem Sonnenschein. Kein Wölkchen in Sicht. Heute Nacht kommt das ein oder andere Wölkchen dann doch noch. Aber die Tiefstemperaturen, ja, die bleiben so bei 20 Grad. Also man kann schon von einer tropischen Nacht sprechen. Mit Lüften ist also gar nicht so viel. Morgen früh dann ein kurzes Zeitfenster, wo es ein bisschen frischer ist mit 17 Grad. Und im Laufe des Tages klettern die Temperaturen dann hoch bis auf 29 Grad.
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3: Der WDR verkehrt aktuell zwei Meldungen für euch, beide auf der A40, einmal Essen Richtung Dortmund zwischen Bochum-Wattenscheid und Bochum-Hapen, da sind 3 Kilometer stockender Verkehr. Und dann noch einmal A40 Dortmund Richtung Duisburg zwischen Bochum-Wattenscheid West und Dreieck Essen Ost, da sind 6 Kilometer stockender Verkehr, hier müsst ihr ungefähr 10 Minuten plus rechnen. Wir wünschen euch weiterhin eine gute und sichere Fahrt.
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3: Guten Abend zusammen. Mein Name ist Dremda Hahn. Es ist 17.02 Uhr und mit mir hier im Studio, ihr habt ihn gerade schon in den Schlagzeilen gehört, steht Daniel. Er wird euch heute die Spätschicht über jede halbe Stunde und zur vollen mit einem Nachrichten- und Schlagzeilenüberblick versorgen. Hallo Daniel.
1: Hallo.
3: Den Wimbledon-Sieg, den hat Alexander Zverev knapp verpasst, aber kurz vorher hat er ja die French Open gewonnen. Wird also schon nicht so schlimm sein und die nächste Chance gibt es dann ja auch nächstes Jahr schon wieder. Gewinnen fühlt sich doch einfach gut an. Ganz egal, ob jetzt ein Grand Slam-Tennisturnier ist, die Fußball-WM oder einfach nur das Gewinnspiel aus der Werbezeitschrift. Und weil wir, wie ich finde, nicht nur immer darauf gucken sollten, wo andere und vor allem Promis so gewinnen, sind wir heute in dieser Sendung alle Gewinnerinnen und Gewinner. Wo habt ihr schon mal so richtig abgeräumt? Bei den Bundesjugendspielen, im Highscore eures Lieblings-Online-Games oder auch einfach mal einen Gutschein fürs Wohnung geputzt bekommen bei der letzten WG-Tombola? Erzählt es uns auf Insta unter ct das Radio oder per Mail an studio@ctdasradio.de.

0: Tiavo sind heute nicht die einzigen absoluten Gewinner hier bei CT, das Radio um 17.11 Uhr. Alexander Zverev, der hatte erst vor kurzem so richtig was zu feiern.
1: Deutsche Geschichte auf dem Tennisplatz kann hier und heute geschrieben werden.
2: Holt er noch?
3: Ist gut.
1: Der ist gut! Das war's! Er hat's geschafft!
4: Ein Lebenstraum geht in Erfüllung. Sascha Zverev gewinnt seinen ersten Grand Slam überhaupt.
0: Ja, das ist schon was Besonderes. Wir alle wollen doch im Leben gewinnen. Und wenn es jetzt nicht der Grand Slam ist, dann was anderes. Damit meine ich jetzt aber gar nicht so mega Meta, dass wir unser Leben nach Idealvorstellungen leben können. Ich meine auch eher so die kleinen Dinge. Das Sportturnier bei der Arbeit, das Gewinnspiel für eine Reise in der Werbezeitschrift aus dem Briefkasten oder auch einfach nur diese Tasse, wo beste Freundin aller Zeiten draufsteht. Warum aber können wir uns sowas gegenseitig nicht einfach immer gönnen? Wir Menschen sind doch nun mal kompetitive Geschöpfe. Denn Gewinn löst nicht nur einen absoluten Endorphin-Kick im Gehirn aus, es treibt uns auch an, weiterzumachen. Also kein Wunder, warum wir uns an Niederlagen immer besser erinnern können als an Siege. Unser Gehirn bewertet Verlieren als somit die größte Strafe, die es gibt, sagen zumindest die Neurowissenschaften. Im Team fühlt sich so ein Sieg übrigens oft noch besser an, nicht einfach, weil mehr Leute beteiligt sind, sondern weil man natürlich auch noch andere Teams besiegt hat. Und da werden manche Leute richtig kreativ. Ich musste im FSJ zum Beispiel mal mit einer Gruppe ein rohes Ei nur mit Strohhalm und Papier so schützen, dass es einen Fall aus dem dritten Stock übersteht. Da sind in den Gruppen die wildesten Konstruktionen entstanden. Unser Ei hat vom Sturz übrigens nur eine ganz kleine Macke davon getragen. Gewinn macht also nicht nur Spaß, sondern fördert auch den Zusammenhalt. Welchen Sieg konntet ihr schon mal im Team oder auch alleine davontragen? Heute erzählen wir hier bei CT nur Gewinner-Stories, denn ich bin überzeugt, dass jeder Mensch eine hat. Schreibt uns gerne per Mail an studio@ctdasradio.de oder auf Insta unter ctdasradio.

0: Das Phantom der Oper ist nicht das einzige Übernatürliche, was auf Bühnen der Welt herumspukt. Die letzten paar Monate ist das Musical The Guy Who Didn't Like Musicals vom Blackstage Theater e.V. über die Bühnen des Ruhrpotts gegeistert und hat in den Theaterkreisen von Gelsenkirchen, Oberhausen, Witten und Recklinghausen geradezu die Musicalypse ausgelöst. CT-Reporterin Johanna Kalcher war bei einem der Auftritte in Recklinghausen dabei.
1: Yeah, yeah, yeah, ist ein herrlicher Tag.
2: In der Halle König Ludwig 1-2 empfängt der Blackstage Theater e.V. sein Publikum zu einer außergewöhnlichen Aufführung. Bereits beim Betreten des Gebäudes tauchen die BesucherInnen in einen in blau gehüllten Raum ein. Thematisch gestaltete Cocktails sorgen von Beginn an für die passende Atmosphäre.
3: Also mir hat es richtig gut gefallen. Ich finde einfach die Kostüme, die Stimmung und das ganze Feeling vor Ort immer richtig cool.
2: Wenn man den Theatersaal betritt, begrüßt einen sofort das minimalistisch gehaltene Bühnenbild. Zwei weiße Leinwände aus unterschiedlich großen Quadern, die die Farbe ändern, rahmen die Bühne ein. Im Zentrum der Bühne dominiert ein etwa 3,50 Meter großer blauer Meteorit, der als visuelles Highlight die Aufmerksamkeit auf sich zieht und das Publikum auf die deutsche Fassung von The Guy Who Didn't Like Musicals vorbereitet. Ein Musical der amerikanischen Musicalgruppe Starkid Productions. Das Musical entführt die ZuschauerInnen in die Welt von Hatchetfield und zieht das Publikum direkt durch einen Song ins Geschehen hinein.
4: Die beste Geschichte dieser Welt besingt den starken, klugen Helden.
2: Zu Beginn lernen die ZuschauerInnen die wichtigsten Charaktere kennen. Paul, der Musicals über alles hasst, den etwas unbeholfenen Vater Bill, die berotzige Tess, das gute Fräulein Charlotte, die eine Affäre mit Tess hat, sowie die mutige und pragmatische Emma. Mit ihren Interaktionen sorgen die Figuren immer wieder für Lacher im Publikum. Nach dieser Einführung beginnt dann die Musicalypse. Während des Songs Tati-Tag brechen plötzlich alle Menschen um Paul herum in Gesang und Tanz aus. Tati-Tag reißt das Publikum so sehr mit, dass es noch einige Zeit nach dem Song ein Meer aus Applaus gibt. Generell reagiert das Publikum während des gesamten Abends immer wieder sehr begeistert auf die Lieder. Dies wird unter anderem bei der gefühlsvollen Ballade »Mein Herz ist eingesperrt« von Sam, Charlottes Ehemann, deutlich. Diese überzeugt mit viel Wortwitz und wird von zahlreichen Handylichtern aus dem Publikum begleitet, wodurch sich dieser Song zu einem besonderen Moment des Abends entwickelt. Ein weiteres Highlight bildet der Song Showstopping Number, den der exzentrische Professor Hitchens performt. Der Professor Hitchens Fanclub feiert die Auftritte seiner Lieblingsfigur während des gesamten Abends mit lautem Beifall und Gelächter. Zum Finale versammeln sich noch einmal alle Figuren auf der Bühne. In den beiden großen Schlussnummern hört das Publikum Paul erstmals singen. Dabei überzeugt sein Darsteller vor allem mit anspruchsvollen hohen Tönen, die er souverän meistert. Nach etwa 2 Stunden Spielzeit, unterbrochen von einer Pause, verabschieden sich die Darstellenden unter tosendem Applaus von ihrem Publikum und holen auch die Liveband auf die Bühne, die während der Aufführung hinter dem Meteoriten spielt. Auch nach dem Ende des Stücks hält die Begeisterung an. Viele BesucherInnen loben die Arbeit des Blackstage Theater e.V. und verlassen die Aufführung mit sichtlicher Freude.
5: Ich fand's großartig, definitiv. Jeder Darsteller hat wirklich seine eigene Welt, sag ich mal, damit reingebracht. Und mir hat das wundervoll gefallen. Würde ich näher wohnen, würde ich da wieder hingehen.
3: Mir hat's auch gefallen, dass es diesmal auch ein lustigeres Stück war. Und das hat einfach mit dem ganzen Tanzen gut gepasst. Und man war am Ende so richtig am Mitgrooven beim Endsong. Das war super schön.
6: Meine Tochter macht das ja schon seit Jahren und ich weiß, dass die immer gut sind. Und ich habe mich sehr gefreut, sie wieder zu sehen und die vielen jungen Menschen, die mit so viel Freude da Theater spielen. Und ich ärgere mich, dass ich schon so alt bin und das nicht mehr nachholen kann.
7: Ich bin auch ganz begeistert. Ich fand total toll, dass man gemerkt hat, wie der Spaß und die Freude von den Schauspielern aufs ganze Publikum übergesprungen ist. Es war wirklich toll.
2: Manchen hat das Musical sogar so gut gefallen, dass sie schon ein zweites Mal bei einer Aufführung sind.
8: Also ich habe das schon zum zweiten Mal gesehen und es war sehr interessant, den zweiten Cast zu sehen und die Unterschiede, wie die Figuren so anders spielen und so kleine Unterschiede.
9: Ich fand es ganz, ganz toll. Ich habe es schon mal gesehen in Witten mit einem anderen Cast. Den fand ich auch toll, aber ich fand auch jetzt den Cast richtig fantastisch.
10: Super, zum dritten Mal hier. Es ist top, jedes Mal. Also wirklich, ja.
11: Ja, ich würde sagen, wir kommen auf jeden Fall noch zweimal.
2: Auch StarKid-Fans und KritikerInnen von deutschen Übersetzungen sind positiv überrascht, wie gut die deutsche Übersetzung ist.
11: Ich bin immer so ein bisschen kritisch, was deutsche Übersetzungen angeht. Ist immer so eine Sache, aber top gemacht, wirklich.
12: Ich hatte sehr, sehr viel Spaß. Ich bin enorm vertraut mit dem Original und ich fand es genial adaptiert. Es hat sehr viel Freude gemacht, vor allem wie die Darsteller sich reingehangen haben. Die Choreos haben extrem gut ausgesehen und die Begeisterung stand allen ins Gesicht geschrieben.
2: Nachdem die letzten Auftritte von The Guy Who Didn't Like Musicals Anfang Mai in Witten gelaufen sind, ist dieses Projekt nun zu Ende gegangen. Aber für den Blackstage Theater e.V. haben nun die Proben für ein neues Projekt begonnen.
0: Ja, geprobt, da wird jetzt in vielen Theatern. Gibt's im Sommer natürlich auch Open Air en masse im Ruhrgebiet, aber die meisten Häuser gehen jetzt bald in die Sommerpause. Und mit bald meine ich sehr bald. Das Schauspielhaus Bochum spielt nur noch diese Woche. Am kommenden Sonntag ist die letzte Aufführung für gute 2 Monate. Falls ihr eure Bochumer Theaterflatrate also noch nicht genutzt habt dieses Semester, ich würde diese Woche nochmal hingehen an eurer Stelle. So ein bisschen Kultur auf Vorrat bis zum Ende des Sommers sozusagen. Kann ja nicht schaden, oder?

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1: mit Daniel Achenbach. Die USA haben in der dritten Nacht in Folge Ziele im Iran angegriffen. Das berichtet die Zeit. US-Präsident Trump begründete dies mit dem Schutz der Schifffahrt in der Straße von Hormuz. Gleichzeitig meldeten die Vereinigten Arabischen Emirate neue Angriffe auf Öltanker, die USA den Iran verantwortlich machen. Der Iran wies die Vorwürfe zurück und drohte mit Vergeltung. Die Eskalation sorgt international für wachsende Sorgen um die Sicherheit der wichtigen Öltransportroute und eine Ausweitung des Konflikts. Ein schwerer Waldbrand in der südspanischen Region Andalusien hat 13 Menschen das Leben gekostet, das berichtet der Spiegel. Das Feuer brach in der Provinz Almeria aus und breitete sich wegen Hitze, Trockenheit und starkem Wind rasch aus. Etwa 1600 Menschen mussten ihre Häuser verlassen, konnten inzwischen aber größtenteils zurückkehren. Als mögliche Ursache gilt eine defekte Stromleitung. Die Behörden untersuchen den Vorfall und warnen angesichts der anhaltenden Hitze vor einer weiterhin hohen Waldbrandgefahr. Heute jährt sich zum 5. Mal der Tag der Flutkatastrophe. Das berichtet die Tagesschau. Nach Starkregen kam es in der Nacht vom 14. auf den 15. Juli 2021 zu einer verheerenden Sturzflut, bei der 136 Menschen in Rheinland-Pfalz und 49 Menschen in Nordrhein-Westfalen starben. Auch 5 Jahre nach der Flutkatastrophe ist der Wiederaufbau in vielen Bereichen noch nicht abgeschlossen. Das Unglück hat viele gravierende Mängel im deutschen Katastrophenschutz aufgedeckt, die seitdem verstärkt angegangen werden. Am Sonntag hat in Bochum der 5. Stadtwerke Triathlon stattgefunden. Das berichtet die WAZ. Rund 1200 Beteiligte von der Organisation bis zu den SportlerInnen waren bei den sommerlichen Temperaturen im Einsatz. Dabei mussten vereinzelt TeilnehmerInnen und BesucherInnen aufgrund der Hitze medizinisch versorgt werden. Der veranstaltende Verein unterstreicht den wohligen Volksfestcharakter des Triathlons und verbucht die diesjährige Ausgabe als vollen Erfolg. Im nächsten Jahr wird der Stadtwerke-Triathlon am 11. Juli stattfinden.
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3: Ja, immer noch ordentlich warm. Ändert sich auch heute im Laufe des Tages erstmal nicht. 29 Grad haben wir, strahlender Sonnenschein. Die 30 Grad Marke, die knacken wir morgen. Aber heute Nacht wird es trotzdem nicht wirklich kühl. Um die 20 Grad sind in der Nacht angesagt. Und morgen früh, da haben wir so ein kleines Fenster, wo so 17 Grad ein bisschen kühler sind. Und dann kommen die Sonne und vielleicht ein paar Wolken. Und trotzdem werden es bis zu 30 Grad morgen.
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3: Der WDR verkehrt aktuell eine Meldung für euch, und zwar auf der A40 Dortmund Richtung Duisburg zwischen Bochum-Wattenscheid und Dreieck Essen-Ost. Da sind 6 Kilometer stockender Verkehr. Ihr müsst 10 Minuten plus rechnen. Wir wünschen euch weiterhin eine gute und sichere Fahrt.
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3: Hallo zusammen. Egal ob beim Schach, der Wette mit den Geschwistern oder im Sport, die meisten Menschen möchten in so einer Situation gewinnen. Wo habt ihr schon mal gewonnen? Ganz egal ob sportlich, durch Glück oder durch Köpfchen, erzählt es uns auf Insta oder per Mail an studio@ctdasradio.de.

Black Flag, My War, ein Erbstück aus dem Jahr 1984. Die 30 Grad, die sind gerade an der Tagesordnung und überall hören wir spezielle Playlists für das ganz besondere Sommerfeeling. Wer träumt sich nicht in vergangene Sommer zurück mit Tagen am Badesee, am Meer oder im Freibad und Musik? Die ist eine häufige Begleiterin. Das Düsseldorfer Duo Paulinko aber muss feststellen, irgendwie läuft das gerade nicht so gut mit dem Sommergefühl. Und das liegt nicht daran, dass Deutschland das Fußball-Sommermärchen Reloaded krachend verpasst hat. Vielleicht auch ein bisschen daran, aber eben nicht nur. In dem Song Der beste Sommer meines Lebens werden Paulinko ein bisschen nostalgisch, erinnern sich an Urlaubsfahrten im alten Corsa runter nach Spanien, iPods ohne Akku und dieses Leichtigkeitsgefühl des Sommers. Und sie sagen, das geht heute alles nicht mehr. Die Sorgen um die Welt, die Politik, den Klimawandel, die sind so allgegenwärtig. Da ist es schwieriger als früher, den Sommer, so wie er ist, zu genießen. Geht das überhaupt noch? Steckt also gar nicht so viel Sommer drin in diesem Song, obwohl er doch vorne drauf steht. Stattdessen ist viel Wut drin und er soll eine Hymne sein für Paulinkos Generation und vielleicht auch ein Weckruf für alle anderen. Außerdem bin ich mir trotz allem sicher, dass der Song auch im Jahr 2026 auf dem Roadtrip ans Meer Spaß macht. Spricht ja auch nichts dagegen, sich den mal auf einen alten MP3-Player oder eine Kassette zu spielen. Wenn ihr Paulinko live sehen wollt, die beiden sind diesen Sommer noch auf so einigen Festivals unterwegs, wo er sicherlich auch gutes Sommerfeeling herrschen wird. Im NRW machen sie zum Beispiel Halt beim Dortmunder CSD am 5. September. Paulinko, der beste Sommer meines Lebens, das ist doch im besten Fall sowieso immer der noch kommt, oder? Mein Name ist Remda Hahn, es ist 17.39 Uhr. Guten Abend zusammen.

0: glücklich ist, wer bei diesem Wetter ein Meer in der Nähe hat oder zumindest ein Planschbecken auf dem Balkon. Ist hier im Ruhrgebiet manchmal beides schwierig. Aber im Namen unserer Region steckt ja schon ein Ort drin, an dem man es gerade gut aushalten kann. Die Ruhr. So ein Abend am Wasser ist doch Sommerfeeling pur. Wenn ihr aber keine Rettungsschwimmer seid, dann bleibt am besten bitte auch am Wasser, ins Wasser. Im besten Fall nur an den ausgewiesenen Badestellen. Das ist besser für euch und auch für die Natur. Und wer jetzt noch ein paar Anregungen für so einen Abend am Wasser braucht, die folgen jetzt.
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2: Falls ihr heute Abend Lust auf eine entspannte Aktivität habt, dann gibt es eine gute Empfehlung für euch. Gerade bei den aktuellen Temperaturen lohnt es sich sehr, an die Ruhr in Bochum-Stiefel zu fahren. Dort seht ihr neben einer eindrücklichen Naturlandschaft auch versteckte Buchten, die sehenswert zu besichtigen sind und in denen man herrlich schwimmen gehen kann. Bei 30 Grad aufwärts ist eine Abkühlung an dem Ort daher ideal. Dafür könnt ihr euch mit euren FreundInnen oder auch alleine entweder im Schatten oder in der Sonne einen schönen Platz suchen, bei dem ihr euren Tag ausklingen lassen könnt. Der Vorteil an der Ruhr ist, dass ihr ein angenehmen Ort zum Lesen oder auch zum Lernen schafft. Durch die Ruhe und den Blick in die Natur steigt die Motivation, produktiv zu sein oder sich zu entspannen. Der Ort bietet für jegliche Aktivitäten einen Raum der Freude. Eine Sache darf an einem Beachday natürlich auch nicht fehlen, und zwar die Snacks. Egal ob ein Stück Wassermelone oder ein kühles Spaßgetränk, genüssliche Erfrischungen sind ein Gamechanger. Besonders, wenn man aus dem Wasser kommt und sich ins Gras legen möchte. Ein Highlight ist, dass es unter der Woche an dem Spot My Super leer oder nur leicht besucht ist, sodass man das Gefühl hat, die Buchten ganz für sich alleine zu haben.

0: Der Beton auf den Campi der Hochschulen hier in Bochum, der heizt sich ganz schön auf bei so einem Wetter. Ab abends lässt es sich aber gerade ganz gut aushalten, gerade auf den Wiesen und Plätzen rund um Uni und Co. Und das lohnt sich, vor allem wenn ihr eben nicht nur auf der Wiese sitzen wollt. Wir haben für euch gesammelt, was heute auf den Campi der Bochumer Hochschulen noch so los ist.
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0: Denn wenn ihr drangeblieben seid, was das Fußballfieber angeht, dann könnt ihr dem heute Abend im Kulturcafé frönen. Da wird das heutige Spiel gezeigt. Um 21 Uhr ist Anstoß beim ersten Halbfinale der Männer-WM Spanien gegen Frankreich. CT. Der Studienkreis Film, der zeigt euch heute, wie ich finde, den schönsten Ghibli-Film von Hayao Miyazaki, Das wandelnde Schloss. Da geht es um die junge Hutmacherin Sophie, die von der Hexe aus dem Niemandsland in eine alte Frau verwandelt wird. Und weil sie so nicht nach Hause zurück kann, fängt sie an, im wandelnden Schloss von Zauberer Haruro zu arbeiten. Zusammen mit dessen Lehrling und einem Feuerdämon, ja, da bleiben die Abenteuer natürlich nicht aus. Diesen japanischen Fantasy- und Anime-Film aus dem Jahr 2004 gibt's zu sehen in der deutschen Fassung ab 19.30 Uhr. In der deutschen Fassung ab 19.30 Uhr im HZU20. Ja, ansonsten ist heute Abend an den Hochschulen in Bochum tatsächlich nichts los. Da kann ich euch nicht mehr bieten. Aber wie immer gilt, ihr seid alle hier an der Ruhr-Uni willkommen, ob ihr nun studiert oder nicht. Ganz egal, was ihr vorhabt, genießt euren Abend.

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1: Mit Daniel Achenbach. Die USA haben in der dritten Nacht in Folge Ziele im Iran angegriffen. Das berichtet die Zeit. US-Präsident Trump begründete dies mit dem Schutz der Schifffahrt in der Straße von Hormuz. Ein schwerer Waldbrand in der südspanischen Region Andalusien hat 13 Menschen das Leben gekostet, das berichtet der Spiegel. Das Feuer brach in der Provinz Almería aus und breitete sich wegen Hitze, Trockenheit und starkem Wind rasch aus. Heute jährt sich zum 5. Mal der Tag der Flutkatastrophe, das berichtet die Tagesschau. Nach Starkregen kam es in der Nacht vom 14. auf den 15. Juli 2021 zu einer verheerenden Sturzflut, bei der 136 Menschen in Rheinland-Pfalz und 49 Menschen in Nordrhein-Westfalen starben. Am vergangenen Sonntag hat in Bochum der 5. Stadtwerke Triathlon stattgefunden. Das berichtet die WAZ. Rund 1200 Beteiligte, von der Organisation bis hin zu den SportlerInnen, waren bei sommerlichen Temperaturen im Einsatz.
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3: Ja, hat sich nichts getan. Vielleicht zum Gras sind wir runtergeklettert. Davon spürt man aber jetzt so noch nichts. 28 Grad sind es laut Thermometer hier bei uns am Studio. Aber da knallt auch die Sonne ordentlich drauf. Im Schatten ist ein bisschen angenehmer. Wolken gibt es aber gerade tatsächlich nicht so viele. Die kommen in der Nacht. Da sind wir bei Temperaturen rund um die 20 Grad. Und morgen früh haben wir einmal kurz so ein bisschen Erfrischung. 17 Grad, Sonne und Wolken. Und im Laufe des Tages klettern wir dann aber wieder hoch bis Temperaturen um die 29 Grad.
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3: Der WDR verkehrt aktuell. Eine Meldung für euch auf der A40 Dortmund Richtung Duisburg zwischen Bochum-Wattenscheid und Dreieck-Essen-Ost. Da sind 6 Kilometer stockender Verkehr. Ihr müsst ungefähr 10 Minuten plus rechnen. Wir wünschen euch weiterhin eine gute und sichere Fahrt.
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3: Guten Abend zusammen, Remda Hahn hier im Studio. Wo habt ihr mal gewonnen, wo ihr bis heute ein bisschen stolz drauf seid, auch wenn es heute vielleicht eigentlich niemanden mehr interessiert? Die Mathe-Olympiade in der Schule damals zum Beispiel, oder gab es in der Abi-Zeitung eine Auszeichnung dafür, weil ihr die meisten Fehlstunden von allen hattet? Schreibt uns ganz einfach auf Insta oder per Mail an studio@ctdasradio.de.

0: Total Tommy Wynonna Forever hier bei CT. Wenn ihr gerade nicht am Steuer sitzt, dann macht doch mal kurz die Augen zu. Stellt euch vor, ihr sitzt zu Hause oder auf der Arbeit, ahnt nichts Böses und plötzlich fallt ihr vom Stuhl, weil sich das liebliche Geräusch eines Bohrers in eure Ohrmuschel einkuschelt. CT-Reporter Jan Trottenberg hat sowas auch schon hier in der Redaktion erlebt.
1: Hallo, kann man mich hören? Ich sitze gerade in der Redaktion und irgendwo in diesem verfluchten Gebäude wird schon wieder gebohrt oder gefräst oder ach, keine Ahnung. Jedenfalls ist es laut und...
2: Boah, hat's endlich aufgehört. Hoffen wir mal, dass sich die Kollegen, die seit heute Morgen meine Großhirnrinde zum Vibrieren bringen, für ihre wohlverdiente Mittagspause entschieden haben. Das Schlimmste ist ja, was auch immer die da machen, es muss wahrscheinlich gemacht werden. Ohne die würde uns wahrscheinlich das Gebäude auf den Kopf fallen. Oder die Klospülung würde nicht funktionieren. Dann würde sie ja stinken. Das wollen wir ja nicht. Also lassen wir sie mal machen. Aber ich muss arbeiten. Und alles, was ich tun kann, ist mit geweiteten Pupillen und tropfenden Mund an die Wand zu starren, weil jegliche Gedanken von den Schallwellen dieses maschinellen Unruhestifters aus meinem Gehirn geprügelt werden. In einer hoffnungsvollen Eingebung zucken meine Augen zu den Kopfhörern, die neben meinem Bildschirm hängen. Aha, vielleicht hilft ihr Musik. Ein bisschen Ruhe. Mehr oder weniger, aber egal. Alles klar. Volle Konzentration jetzt auf den nächsten Beitrag. Das kann doch nicht wahr sein, Mann. Okay, das reicht. Ich halte das einfach nicht mehr aus. Ich verziehe mich nach Hause. Ich nicke meinen Kolleginnen und Kollegen mit wohl und lasse sie in dieser raumakustischen Höllenlandschaft zurück. Okay. Endlich zu Hause. Erstmal was essen, Netflix und dann erstmal runterkommen. Standen Chandler und Monica nicht kurz vor ihrer Hochzeit? Das kann ja eigentlich nur in einem Desaster enden. Ja, sag mal, wollen die mich denn komplett ver...
0: Ja, da ist auch schon Schluss. Was Jan dann noch sagen wollte, können wir uns jetzt alle selbst denken. Ja, es macht Krach. Aber Shoutout an alle, die hier ein bisschen oder auch ein bisschen mehr handwerkern können. Jan hat schon recht, ohne euch würde es diese Redaktion gar nicht erst geben.

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2: Mit Daniel Achenbach. Die USA haben in der dritten Nacht in Folge Ziele im Iran angegriffen. Das berichtet die Zeit. US-Präsident Trump begründete dies mit dem Schutz der Schifffahrt in der Straße von Hormuz. Gleichzeitig meldeten die Vereinigten Arabischen Emirate neue Angriffe auf Öltanker, für die die USA den Iran verantwortlich machen. Der Iran weist die Vorwürfe zurück und droht mit Vergeltung. Die Eskalation sorgt international für wachsende Sorgen um die Sicherheit der wichtigen Öltransportroute. Ein schwerer Waldbrand in der südspanischen Region Andalusien hat 13 Menschen das Leben gekostet, das berichtet der Spiegel. Das Feuer brach in der Provinz Almeria aus und breitete sich wegen Hitze, Trockenheit und starkem Wind rasch aus. Etwa 1600 Menschen mussten ihre Häuser verlassen, konnten inzwischen aber größtenteils zurückkehren. Als mögliche Ursache gilt eine defekte Stromleitung. Die Behörden untersuchen den Vorfall und warnen angesichts der anhaltenden Hitze vor einer weiterhin hohen Waldbrandgefahr. Heute jährt sich zum 5. Mal der Tag der Flutkatastrophe aus dem Jahr 2021. Das berichtet die Tagesschau. Nach Starkregen kam es in der Nacht vor 5 Jahren vom 14. auf den 15. Juli zu einer verheerenden Sturzflut, bei der 136 Menschen in Rheinland-Pfalz und 49 Menschen in Nordrhein-Westfalen starben. Auch 5 Jahre nach der Flutkatastrophe ist der Wiederaufbau in vielen Bereichen noch nicht abgeschlossen. Das Unglück hat viele gravierende Mängel im deutschen Katastrophenschutz aufgedeckt, die seitdem verstärkt angegangen werden. Am Sonntag hat in Bochum der 5. Stadtwerke Triathlon stattgefunden, das berichtet die WAZ. Rund 1200 Beteiligte von der Organisation bis zu den SportlerInnen waren bei sommerlichen Temperaturen im Einsatz. Dabei mussten vereinzelt TeilnehmerInnen und BesucherInnen aufgrund der Hitze medizinisch versorgt werden. Der veranstaltende Verein unterstreicht den wohligen Volksfestcharakter des Triathlons und verbucht die diesjährige Ausgabe als vollen Erfolg. Im nächsten Jahr wird der Stadtwerke Triathlon am 11. Juli stattfinden.
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4: Immer noch mollige 28 Grad draußen. Ein paar Wölkchen kommen im Laufe des Abends dazu. Die halten aber die Wärme in der Nacht tatsächlich eher drin, als dass sie helfen. Regen haben sie nämlich nicht dabei. In der Nacht also Tiefstemperaturen so um die 20 Grad. Und so geht es morgen früh dann auch gleich weiter. Am Mittag haben wir so 26 Höchsttemperaturen, morgen um die 29 Grad. Und Regen ist für die ganze nächste Zeit erstmal nicht in Sicht.
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4: Der WDR-Verkehr hat aktuell keine Meldung für euch. Die Straßen in und um Bochum sind frei. Wir wünschen euch weiterhin eine gute und sichere Fahrt.
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4: Bremener Hahn hier im Studio. Eine halbe Stunde haben wir noch zusammen. Wo oder was im Leben habt ihr schon mal was gewonnen? Exklusive Konzerttickets, einen Gutschein für einen Kaffee oder auch, fast kitschig, ein Freund oder eine Freundin. Erzählt uns von den Gewinnen in eurem Leben, egal ob materiell oder nicht. 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

0: CT, das Radio hier um 19.52 Uhr. Mein Name ist Remde Hahn. Die Spätschicht, die ist für heute um. Ich sage Tschüss und bedanke mich bei dir, Daniel, für die Nachrichten. Schön, dass du da warst.
1: Ja, gerne, gerne.
0: Wenn ihr mögt, dann hören wir uns in 14 Tagen wieder ab 17 Uhr zur Spätschicht. Nächste Woche sind hier um diese Zeit wieder Cassie und Dominik für euch am Start. Und hier geht's jetzt aber gleich weiter mit Melancholia, mit Martha Bock aus Dublin und einer ganz exklusiven Premiere. An eurer Stelle würde ich also einfach dranbleiben. Einen wunderschönen Abend euch noch.

Am Dienstagabend auf CT das Radio und heute tatsächlich mit neuem Equipment am Start. Und ich hoffe, dass ihr mich gut hören könnt und wir ja ganz smooth durch die Sendung kommen. Aber beginnen wir erstmal damit, das ist nicht mein Wetter. Der Sommer ist absolut nicht meine Jahreszeit, auch wenn viele von euch vielleicht schon die ersten Meraluna-Taschen packen und sich auf große Festivals vorbereiten. Ich kann nur sagen, ich ziehe alle Jalousien runter und bin froh, wenn ich absolut nichts von der Sonne abbekomme. Und ich weiß nicht, was die Künstler sich gedacht haben, aber die waren alle super fleißig. Denn ich wurde überschüttet mit neuen Tracks, so dass es mir fast schwer fiel, irgendwie irgendwas nicht in die Sendung zu nehmen. Deswegen starten wir auch direkt mit Treachery von Ted Grahl. Fragt mich bitte nicht, wie man es richtig ausspricht. Das ist nämlich die Kunst beim Radio, wenn man überhaupt keine Ahnung hat und trotzdem die Tracks spielen möchte, weil sie unglaublich gut sind. Geschrieben wird TATV, also Tats oder Tattoo, ich weiß es nicht. Gral wie der Gral und der Song heißt Treachery.

Ich habe schon erwähnt, dass wir heute fast nur neue Tracks haben und das soll es ja auch nicht alles gewesen sein. Somit bekommt man die Sendung ja inhaltlich nicht voll. Inhaltlich wird es natürlich wieder die DAC-Charts geben und wir haben auch eine Premiere bei Melancholia. Ich bin ganz stolz darauf, dass Death Valley Fight Club exklusiv uns hier einen Track geschickt hat, der allerdings eigentlich mit dem Video Donnerstag Premiere feiert und wir ihn schon spielen dürfen. Aber dazu kommen wir gleich. Vorher hören wir noch J-Dad mit Draws My Blood und auch das ist so ein kreativer Kopf, der ständig irgendwie neue Tracks ins Postfach flattern lässt und jedes Mal freue ich mich, denn J-Dad gehört mittlerweile auch schon fast zum Melancholia Inventar.

0: Gruftgeflüster.
1: So sieht das aus. Gruftgeflüster bedeutet, ihr bekommt etwas Exklusives, etwas hinter den Kulissen, Spannendes aus der Szene erzählt. Heute aber ist es eine Songpremiere. Genau. Der nächste Track, die nächste Single kommt erst am Freitag raus. Das dazugehörige Video wird es erst ab Donnerstag geben. Und Melancholia hat die Freude, Death Valley Fight Club ganz exklusiv mit Broken Glass Refracted vorzustellen. Warum? Weil Death Valley Fight Club sich nicht nur in unsere Ohren und unsere Herzen gespielt hat, sondern wir wirklich schon ganz, ganz lange den Weg von Death Valley Fight

mitbegleiten und immer wieder Spannendes hören. Und so auch diesmal, denn bei der Single wird es natürlich nicht bleiben. Es kommt noch ganz viel nach der Single. Geplant sind nämlich noch vier Coverversionen und damit eine EP. Das wird wahrscheinlich dann im September soweit sein. Dann noch eine Single im November und Dezember und dann kommt 2027 auch noch ein Album. Also ein voller Terminkalender für Death Valley Fight Club. Und hier ist für euch Broken Glass Refracted. Ich freue mich wie Bolle. Es ist jetzt das zweite Mal, dass ich den Song höre und ihr hört ihn jetzt zum ersten Mal. Also zurücklehnen und genießen.

Nach dem brandneuen Song von Death Valley Fight Club haben wir jetzt nostalgische Klänge von XBQ21 mit Little Spider gehört. Und bei nostalgischen Klängen bleiben wir, denn Rika Bender haben sich den 80s Wave Sounds verschrieben und die haben auch was Neues geliefert, nenne ich das jetzt einfach mal, denn das flatterte diese Woche noch rein, also rein. Zu hell heißt der Song und ich bin gespannt, ob ihr ihn mögt. Ich mag ihn sehr.

0: Klangkontakt.
1: Ich habe euch am Anfang der Sendung versprochen, dass wir uns heute über die deutschen alternativen Charts unterhalten. Woche 28 und was hat sich in den Singles getan? Die ersten drei Plätze gehören Platz Nummer 1 Sarah Knox mit Superior Love. Platz 2 geht an N-Trax mit It's for the Kids. Und Platz 3 belegen Endzustand mit Maschinenangst. Ja, alle drei haben es ein paar Positionen nach oben geschafft und sich quasi die Spitze erklommen. Aber wer kommt eigentlich noch so dazu? Wir haben hier Noir Addiction mit How She's Got It, Matt Hart mit Fear the Hybrid und Technology mit Memories Are Meant to Fade. Und das hatten wir schon in der Sendung, deswegen wird das heute nicht gespielt. Aber ich habe mir rausgepickt Matt Hart mit Fear the Hybrid, das hören wir gleich. Ansonsten gibt's noch J-Dad mit Keep Walking, Twin Noir mit Dark Love, Mortis mit Tundra, Heart of Hell, das haben wir auch schon gehört, und ebenfalls als Neueinstieg Suicide Commando mit Control and Consent. Das war es erstmal von den Singles. Und bei den Alben hat sich auch einiges getan. Auch die ersten drei Positionen haben einen Sprung nach oben gemacht. Auf Platz 1 haben wir Armored Saint mit Emotion Factory Reset, Evanescence mit Sanctuary und auf Platz 3 Massive Ego mit Symphony of Flies. Das soll's dann also von den DAC gewesen sein für diese Woche. Ich habe euch Matt Hart versprochen und Matt Hart wird auch natürlich sofort folgen. Ich bin gespannt, ob ihr die Charts genauso tippen würdet, beziehungsweise welche Künstler ihr dort gerne sehen würdet. Schreibt mir einfach eine E-Mail an melancholia@ctdasradio.de und ich werde eure Lieblinge mit einem Auge beobachten, was sich so in den Charts für euch

Noah Addiction mit Money for the Honey. Ein Internetschätzchen möchte ich euch jetzt nicht vorenthalten, denn ich war ziemlich begeistert, als ich die Band zum ersten Mal gehört habe. Sie sind keine Unbekannten, denn sie haben auch schon auf großen Festivals gespielt, kommen aus der Tschechischen Republik, heißen Lakeside X, haben auch eine neue Single draußen, die da heißt Factory Flowers. Und wer sie dieses Jahr noch in Deutschland live erleben möchte, sollte sich das Plage Noir nicht entgehen lassen. Ansonsten sind sie ja rund um Deutschland unterwegs, in Tschechien, in Polen, in Schweden und so weiter. Und wir werden mit Sicherheit auch noch eine Menge von ihnen hören. Aber für mich war es eine Neuheit. Ich kann auch nicht alles kennen, denke ich mir jedes Mal, wenn ich etwas überraschender und erfreulicherweise entdecke. Hier sind für euch Lakeside X mit Knight Rider.

Lange bleibt mir nicht für die Sendung, aber eins möchte ich doch von euch wissen. Was sind eure lieblingsschwarzen Festivals? Ist es das WGT? Ist es das Mira Luna? Oder vielleicht das Plage Noir? Oder vielleicht sogar die Castle Party im Ausland? Oder? Es gibt so viele. Deswegen schreibt mir eine E-Mail an melancholia@ctdasradio.de und ich freue mich, mit euch über Festivals zu sprechen, denn im August spätestens sind natürlich alle irgendwo unterwegs mit ihrem Zelt, mit ihrem Koffer und genießen gute Musik. Für diesen Dienstagabend bleibt mir aber zu sagen, auf Wiederhören. Bis in 2 Wochen. Mein Name ist Martha Bock und ihr habt hier noch 3 richtig gute Tracks vor euch. Hier sind This Morn Ormina mit Epoch, danach folgen Katak mit Close Your Eyes und ganz zum Schluss als Übergang zu Metal Mania hört ihr Melrose Avenue mit der brandneuen Single Cemetery Friend.

0: WrestleMania, ein weiterer Dienstagabend voller guter Musik und ich bin nicht allein, wo mir gegenüber steht
1: Kevin Rössler. Guten Abend.
0: Guten Abend, Kevin. Mittlerweile ist es ja ein alter Hut, dass du hier bist.

0: der guten Musik, die ich heute natürlich wieder mitgebracht habe, geht es, wie ihr euch vielleicht auch schon gedacht haben könntet, wenn ihr das eine oder andere Mal hier einschaltet, wenn ich auch mit dabei bin, bringe ich euch wieder ein paar Metal News der letzten ein, zwei Wochen mit. Und danach gibt's auch wieder Ausgehtipps fürs Wochenende.
1: Sehr gut. Ich sag mal so, Kevin hat damit eindeutig momentan mehr Arbeit als ich, weil die News manchmal da zusammenzuklauben, das ist schon Akt, ne?
0: Ja, definitiv. Aber ich meine, es ist ja nicht das einzig Interessante, was hier alles Neues passiert, denn wir haben ja auch eigentlich immer neue Musik da. Und da habe ich gehört, hast du auch heute schon wieder was in petto.
1: Oh ja, ich habe eine Vorstellung, die ich euch präsentieren möchte. Aber als allererstes habe ich einen neuen Evergrey für euch. Diejenigen, die hier schon öfter mal reingeschaltet haben, die wissen, ich mag Evergrey sehr gerne, die schwedischen Metaller. Und die haben eine neue Single. Das heißt, so neu ist die auch nicht mehr. Die ist schon ein paar Wochen draußen, aber ich kann euch ja jetzt nicht jedes Mal irgendwie mit Evergrey zuballern.
0: Zumindest neu bei uns.
1: Genau, neu bei uns ist sie. A Burning Flame featuring Mikael Stanne. Viel Spaß damit.

0: Das waren Takida mit Everything's Wasted, eine neue Single dieser schwedischen Band. Als nächstes überfalle ich jetzt Kevin, weil den Song hat er ausgesucht. Blood Ride mit Kill Without Hate. Magst du uns kurz dazu was sagen? Kannst du dazu was sagen?
1: Ja, ich kann euch sagen, dass das jetzt schon wieder ein bisschen lauter und schneller wird als dieser kleine, sachte Einstieg, den wir jetzt gerade hatten. Blood Ride, die gibt es auch schon ein bisschen länger und feiern jetzt so ein Mini-Comeback. Also, die waren nicht wirklich weg, aber feiern jetzt mit dem neuen Album so ein kleines Mini-Comeback. Und Kill Without Hate ist von dem neuen Album und geht gut nach vorne und, finde ich, passt auch wieder gut in unsere Sendung. Und deswegen kriegt ihr den jetzt auf die Ohren.

0: Dead by the Night von Xion war das. Und, oder war das, Entschuldigung. Ich war schon so geflasht davon, dass wir jetzt irgendwie gerade wieder den Norden in der Sendung hatten, ausschließlich. Wir hatten jetzt nur schwedische Bands und eine finnische war dazwischen.
1: Genau, ne? Blood Riot, die waren Finn.
0: So, weil Xion, oh surprise, die sind auch aus Schweden. Und veröffentlichen am 11. September 2026 ihr zweites Album, When Stars Collide, über Fireflash Records. Dead by the Night ist die zweite Single inklusive Lyric-Video. Und ja, man kann sagen, ne, wenn ihr zugehört habt, ein klassischer Nackenbrecher, der groovige, melodische Riffs mit hartem Downpicking kombiniert. Der Text ist vom Film Leon von 1994 inspiriert und wird aus den Perspektiven von Leon und Mathilda erzählt. Dabei gibt es nur subtile Anspielungen auf den Film, wie etwa Laservisiere. Ein zentrales Thema des Songs ist die Angst vor dem Verlassenwerden, was ihn zu einem der düsteren Stücke der Band macht. Xion wurden 2022 in Falun gegründet, als einige Mitglieder noch unter 18 waren, und trotz ihres jungen Alters spielen sie mit der Präzision und Leidenschaft etablierter Metalbands. Und ich muss sagen, um ehrlich zu sein, finde ich ja, die hören sich einfach schon ja alteingesessen an. Was meinst du, Kevin?
1: Ich war jetzt auch sehr überrascht, als du jetzt gerade gesagt hast, die haben irgendwie mit 18 angefangen. Also meinst du, die haben erst kürzlich mit 18 angefangen oder haben mit 18 angefangen und spielen schon seitdem?
0: Nee, also im Jahr 22, als sie sich gegründet haben, waren einige noch unter 18.
1: Ach so, ach du Schande. Okay, nee, das habe ich jetzt aber auch nicht gedacht. Das klingt eigentlich schon fast wie so ein Oldschool-Metal-Track, der auch hätte schon in den frühen 2010ern irgendwie laufen können.
0: Nicht wahr?
1: Ja, also da haben sie sich ja einen gewissen Stil rausgepickt.
0: Ja, und nicht nur der Stil, auch die Professionalität, mit der die das so spielen. Ich kann bei der Hitze heute, tut mir leid, ich kann einfach nicht mehr geradeaus sprechen, aber ihr verzeiht mir da draußen bestimmt.
1: Wir hätten das Studio vielleicht einmal vorher lüften sollen, dann wäre hier vielleicht auch bessere Luft drin.
0: Ich fürchte ja, hier wäre es noch wärmer drin, weil die Luft draußen steht.
1: Nein, bestimmt nicht.
0: Nun denn, aber wir waren gerade bei einer jungen Metal-Band, oder ja, Rockband ist es ja noch mehr, würde ich sagen, die aber höchst professionell wie alteingesessene Musik machen. Und ich muss sagen, ihr seht uns heute hier nicht, aber wir stehen unabgesprochen in Flames-Shirts hier, weil wir beide Fans dieser Band sind.
1: Oh ja.
0: Und ja, Xion traten bereits als Vorband für In Flames auf. Muss ich ja mal sagen, würde ich jetzt Musik machen, wäre ich neidisch.
1: Ist schon mal auf jeden Fall nicht schlecht, wenn man bedenkt, dass die erst seit knapp 6 Jahren jetzt hier die Musik machen.
0: Ja, nee, vier.
1: Vier, 22, stimmt. Du hast 22 gesagt.
0: Ja, ja.
1: Respekt.
0: Guck mal, dein Hirn raucht auch heute, ne? Raucht und rauscht ab.
1: Ich fürchte es, ja.
0: Naja, aber sie war nicht nur Vorband für In Flames, sondern auch für die Gene Simmons Band in der Dalhalla Arena. Und ja, sie spielten auch schon auf Festivals wie, ich habe keine Ahnung, wie man das ausspricht. Ich würde sagen, G-Fil Metal Festival.
1: Klar, ja. Welches sonst?
0: So. Dann auf jeden Fall das Sweden Rock Festival. Ja, und sie waren auf der Sabaton Cruise. Ihr Live-Auftritt beim Sweden Rock Festival wurde mit 4 von 5 Punkten bewertet. Ich wusste gar nicht, dass man da bewertet. Finde ich spannend. Und ein anderer Auftritt erhielt 9 von 10 Punkte im Sweden Rock Magazine. 2023 gewann Xion den Musikwettbewerb Imagine Sweden. Und so wie die klingen, muss ich sagen, überrascht mich das jetzt nicht so.
1: Ja, Schweden bringt irgendwie immer wieder sehr gute Rock- und Metal-Bands hervor.
0: Ja, irgendwie schon. Wie man gerade im Verlauf unserer Playlist hier feststellen durfte. Im Juni 2025 erschien die Single Wasteland of Time, produziert von Jonas Arnberg, der unter anderem für Methane und Demonical verantwortlich ist. Ja, und der produziert auch das kommende Album When Stars Collide. Das Album wird als CD im, und jetzt kommt Kevins Lieblingswort bei mir, glaube ich. Auf jeden Fall durfte ich mir da letzte Mal Schimpfe anhören, weil ich Jewel gesagt habe. Es ist mir als Jewel rausgerutscht. Es heißt aber Jewel. CD im Jewel Case als Phantom Purple Vinyl. Also das muss ich, also überleg mal, ne? So kurz die Band da und bringt direkt schon Vinylplatten raus, ja. Inklusive vierseitigen Insert und signierter Autogrammkarte. Digital und über Bandcamp mit verschiedenen Bundle-Optionen ist sie ebenfalls erhältlich. Hauen auf jeden Fall raus. Und damit ihr euch einen genaueren Eindruck machen könnt, habe ich noch die Single-Auskopplung Zero Light von Xion für euch. Viel Freude damit.

0: A Cold Paradise mit Are You Holding Me Back? Die Band stammt, wie Kevin gerade recherchiert hat, aus Hamburg. Und da Kevin gut in Recherchen ist, darf Kevin jetzt die Metal News machen. Tada!
1: Und es geht los damit, dass Angus Mac 6 das nächste Mitglied verabschieden. Auch Gitarristin Thalia Bella-Zeka verlässt nun die Band. Sie begründet ihren Ausstieg damit, dass ihr aufgrund anderer Projekte schlichtweg die Zeit fehlt. Thalia spielt unter anderem seit 2024 bei Primal Fear. Bereits Anfang 2025 haben Angus Mac 6 Schlagzeuger Manu Lotter und Frontmann Thomas Winkler die Band verlassen. Shinedown-Bassist Eric Bass tritt eine Zeit nicht mit der Band auf. Er soll vor wenigen Wochen einen heftigen psychischen Zusammenbruch erlitten haben, so heißt es in einer Bekanntgabe der Band auf Social Media. Nach eigenen Angaben befindet er sich bereits in Behandlung und fühle sich etwas besser, hält es aber für unklug, in diesem Zustand zu touren. Ob er Ende des Jahres bei den Konzerten in Deutschland wieder dabei ist, ist noch unklar. Und ASAP feiern 50 Jahre Bandgeschichte. Anlässlich des Jubiläums bringt die Band das Album Teutonic Titans kommenden September auf den Markt, auf dem sie viele ihrer Songs ihrer vergangenen Bandgeschichte neu auflegen. ASAP haben es sich dabei nicht nehmen lassen, die große 50 zusammen mit Freunden zu feiern und haben sich zur Produktion des Albums namhafte Gäste eingeladen. Darunter Hansi Kirsch von Blind Guardian, Tobias Forge von Ghost, Billy Corgan von The Smashing Pumpkins, Kirk Hammett von Metallica und Mickey D von den Scorpions. Zuletzt veröffentlichten ASAP eine neu aufgenommene Version von Balls to the Wall mit dem Judas Priest Frontsänger Rob Halford am Mikrofon. Zum Ende des Jahres ist die Band auf großer Jubiläumstour. Und leider gibt es doch keinen festen Boden auf dem Wacken Open Air, zumindest nicht vor den Hauptbühnen. Eigentlich hatten die Veranstalter des Festivals angekündigt, vor der Faster und Harder Stage Bodenplatten zu verlegen, die vor allem einen Vorteil bei dem für das Wacken bekannte regnerische Wetter einen Vorteil bieten sollten. Leider würden diese wohl dazu führen, dass sich das Regenwasser dann an einem anderen, ungünstigen Ort sammeln würde. Die Bodenplatten werden trotzdem gut genutzt, sie sollen stattdessen vor den Getränke- und Essensständen und zwischen den Bühnen verlegt werden.
0: Immerhin, also da war ich ja so begeistert davon und hatte noch davon berichtet letzte Mal und dann sowas hier wieder.
1: Ja, ich meine immerhin ein bisschen Besserung. Wir nehmen, was wir kriegen können auf dem Wacken Open Air, aber ja, wäre natürlich schön gewesen, wenn man nicht direkt knietief vor der Bühne irgendwie in Schlamm versinkt, wenn das Wetter dementsprechend ist, was dieses Jahr ja schon bekannt ist, dass das nicht so sein wird.
0: Ist das so?
1: Das ist uns allen bekannt, ja.
0: Ach so.
1: Genau. Man muss das nur manifestieren, habe ich gehört.
0: Ja, und dann helfen die dann dabei, den Staub niederzuhalten und dass die Leute dann nicht mit Gartenschläuchen da vor den Imbissständen sprühen müssen.
1: Ja, genau so, wie sie es halt sonst immer machen. Ne? Also es ist ja pure Absicht, wie sie da immer alles nass machen, damit es nicht zu staubig ist. Und dann übertreiben sie irgendwie, dann ist alles Pudding.
0: Ach so, genau. Ja. Ach, das war's. Ja, also ja. Muss man mal ein Wörtchen mit denen sprechen, das war schon ganz schön krass.
1: Ich freue mich auf jeden Fall schon drauf, beim Wacken Open Air Party zu machen. Und falls ihr dieses Wochenende auch Party machen wollt, aber noch nicht wisst wo, dann habe ich auch heute wieder ein paar Tipps für euch, die allerdings alle auf den Samstag fallen dieses Mal. Wenn ihr es bei den derzeitigen Temperaturen etwas ruhiger angehen wollt, könnt ihr in der Trompete in Bochum zur A Night to Remember, der Pop-Punk-Party gehen. Von 23 bis 5 Uhr werden euch dort Hits von A Day to Remember über Blink 182 bis zu Zebrahead gespielt. Ist euch das zu seicht, bekommt ihr bei der Rock Garden Party in der Live Music Hall in Köln zusätzlich zum Pop-Punk auch noch Emo, Alternative und Metalcore auf die Ohren. Auch da startet die Party ab 23 Uhr. Ist euch das alles ein bisschen zu spät, könnt ihr ansonsten auch die Scream and Shout in der Helvete in Oberhausen besuchen. Da startet die mit Rock, Punk und Alternative und Metalcore gespickte Party nämlich bereits um 22 Uhr, ihr werdet aber schon um 19 Uhr eingelassen. Viel Spaß!
0: Und jetzt auch weiterhin viel Freude mit Black Spikes und Aria.

0: Fear Factory mit Moment of Impact. Wo wir gerade schon bei den ganzen Herkunftsorten der Bands waren, das war eine US-amerikanische Metalband, nämlich aus L.A. Und davor haben wir Black Spikes gehört, eine Band mit einer weiblichen Lead-Stimme. Und die kommen aus Litauen. Auch jetzt mal was anderes als nur Finnland und Schweden.
1: Juhu.
0: Ja, aber ich sage euch, wie es ist. Ne? Es geht irgendwie, es fällt wieder direkt in altbekannte Muster. Wir haben uns nämlich einen kleinen Block für euch mit ein bisschen Frauenpower. Und da haben wir eine Band einmal aus Finnland, nämlich Segmentia. Aber vorher hört ihr Shadowborn, und zwar aus, wer hätte es gedacht, Finnland. So. Die sind auch eine Metalband, eine Power-Metal-Band, die sich sehr von so einem epischen Dark-Fantasy-Theme inspirieren lassen. Und denn das Line-Up besteht nicht einfach nur aus Thomas und aus Hannah, sondern wir haben an den Vocals Aira Shadowborn, an den Gitarren haben wir einmal den Warden und den Oathbearer, an dem Bass den Keeper und an den Drums den Warbringer. Und wie sich diese Kombi anhört, das hören wir jetzt.

0: Segmentia mit Before the Dawn. Und ja, die Sonne ist schon untergegangen bei uns. Wir machen ganz, ganz schnell Feierabend. Wir müssen weg. Wir hören uns nicht in 2 Wochen wieder, sondern wir hören uns wahrscheinlich erst in 4 Wochen wieder, nämlich mit unserem Festival Wacken Special. Nächste Woche ist Ina am Start und danach übernimmt die Martha Bosse alias Bock für uns und moderiert Metal Mania. Wir hoffen, ihr habt eine gute Zeit. Wir wünschen euch noch einen schönen Abend. Für euch am Mikro waren Sabrina Gremm
1: und Kevin Rössler. Und zum Abschied haben wir noch die finnische Black Metal und Death Metal Band Se Josta Ei Puhuta, was so viel bedeutet wie derjenige, über den nicht gesprochen wird, mit Kuolema Ai Ole. Bis dann.
0: Schönen Abend noch. Tschüss.
1: Ciao.

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